guten Morgen. Novum FM hier. Jetzt könnt ihr aufstehen. Das war Andrea Jürgens, Mama Lorraine, auf speziellem Wunsch am Samstag.

nach 9. Schönen guten Morgen, hier ist Novum FM, das Radio für Wassenberg. Ja, wir sind wieder fit nach dem Schlemmerabend gestern Abend am Rostorplatz. Und ich hoffe, dass schwer erkämpfte Maisbrot, das schmeckt heute. Musik von den Foo Fighters, vorletzte Woche beim Pink Pop Festival in Landgraf. Da sind sie gewesen.

Pimpop-Festival. Sie sind dabei. Sie waren dabei. Sie kommen aus Seattle. Musizieren, ja, so darf man ja sagen. Sie musizieren seit 1994 und das auch noch recht erfolgreich. Die Foo Fighters hier bei Novum FM. Schönen guten Morgen ins weite Radioland. Morgen Wassenberg.

Also eigentlich heißt sie Tina Hoskins und begann die Karriere 1968. Ursprung war die Soldatenbar, wo sie mal auftrat. Ein Jahr später dann die erste Single veröffentlicht und das hier ist wohl die bekannteste von ihr. Tina Charles, I Love to Love, hier bei Novum FM. Schönen guten Morgen. Ja, sie zählen zu der bekanntesten oder der erfolgreichsten Band aller Zeiten. Sie haben auch Deutsch gesungen. Hier ist aber für euch

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Also viele Hits hat er ja gehabt. Falco. Das hier war sein letzter Hit, der veröffentlicht worden ist. Ich glaube, es war sogar nach seinem Tode. Out of the Dark. Hier bei Novum FM. Schönen guten Morgen. Wir starten mit euch zusammen ins Wochenende.

Also ich muss sagen, gestern Abend war es doch ziemlich frisch, wie wir in Wassenberg unterwegs waren. Wie sieht denn das heute bei uns in Wassenberg aus? Heute bilden sich in Wassenberg bis zum Nachmittag leichte Wolken bei Werten zwischen 11 und 26 Grad. Und abends, na, bleibt es ein bisschen angenehmer, wie vielleicht gestern Abend. Temperaturen zwischen 21 und 24 Grad bei uns in Wassenberg. Naja, vielleicht geht's ja heute auch nochmal zum Rostorplatz. Da ist ja die ein oder andere Location, wo man so ein bisschen lecker was trinken kann oder sich mal hinsetzen kann und einfach nur entspannen. Schönen guten Morgen. Ihr hört Novum FM, das Radio für Wassenberg. Hier ist auch ein, ja, darf man sagen, Italo-Hit. Ein One-Hit-Wonder. Together in Electric Dreams. Das war ein großer Erfolg für Giorgio Moroder.

Away von Berlin. Das kennen wir alle von dem Film Top Gun. Giorgio Moroder hat's geschrieben. Einen schönen guten Morgen, Novum FM. 97.1, die Frequenz für Wassenberg. Und wir starten in den Samstag oder auch ins Wochenende.

wie sagt der Niederländer, ein musikales Machtlappen. Das Machtlappen haben wir natürlich auch. Das hier ist ein Song, 1974 im Ursprung veröffentlicht, Elton John. Aber so richtig rund ist dieser Song erst 1991 geworden. Im Duett mit George Michael, ja, den kennen wir alle. Last Christmas Man. Schönen guten Morgen, hier ist Musik von Keen. Guten Morgen, Wassenberg. Guten Morgen, 97.1.

0: kommt aus Erfurt. In dem einen oder anderen Song auch schon erwähnt, ja? Zusammen mit Udo Lindenberg. Clouseau, eigentlich Thomas Hübner. Das ist ein bürgerlicher Name, schöner Name, ja? Thomas.
1: Für einen Neuanfang.
0: Neuanfang, tja. Ist vielleicht für die deutsche Nationalelf geschrieben. Und könnte man vielleicht öfter mal spielen.

jetzt können wir uns wieder zurücklegen. Wenn wir rausschauen, Sonnenschein. Und das nicht mit Temperaturen knapp an die 40 Grad. Nein, es ist angenehmer. Heute werden es maximal 28 Grad bei uns hier in Wassenberg. Also, Zeit für das Straßencafé mit Blonker. Ich verabschiede mich, wünsche euch einen wunderschönen Samstag, einen sonnigen Samstag, angenehmen Samstag und für Anfang der Woche einen schönen Start. In diesem Sinne, wir hören uns wieder Montag zwischen 10 und 11. Da kramen wir nochmal rum in der Maxi-Kiste von Novum FM. 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

Das waren die Mixtures mit dem Pushbike-Song. Und dieser Song, der erreicht in England den Platz 2 und in Australien sogar den Platz 1. Und damit kann man ja schon fast erahnen, woher die Band The Mixtures kam, nämlich from Down Under, also aus Australien. Und Goldrausch kommt wie immer von Novum FM. Hallo, schön, dass ihr eingeschaltet habt. Ich bin's, Eckhard Hannibal Heuermann, und ich habe heute Oldies aus den Jahren 1971 und für die zweite halbe Stunde aus dem Jahre 1967 ausgesucht. Und ich wünsche euch natürlich einen guten Empfang und gute Unterhaltung.

und die kommt sofort. Das ist feine Country-Musik von Susan Ray.

Für die Flugzeuge ist LA International Airport der viertgrößte Flughafen der Welt und für Susan Ray ist LA International Airport der größte Hit, den sie jemals hatte. Und wir fliegen gleich weiter, nämlich in das Land, in dem Milch und Honig fließen, also ins Promised Land. Hier ist ein Song von den Les Humphreys Singers.

0: Die Les Humphreys Singers sangen Promised Land und auch wenn man ihn nicht rausgehört hat, er war dabei, nämlich Jürgen Drews.
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0: Am 3. Mai des Jahres 1971 trat Walter Ulbricht als erster Sekretär des Zentralkomitees der SED zurück. Und sein Nachfolger wurde damals natürlich Erich Honecker. Und natürlich schauen wir auch noch in die Charts von damals. Da gab es etwas Neues, nämlich ein neues Album von den Rolling Stones. Das hieß und heißt heute noch Sticky Fingers und hier ist ein Song daraus. Hier ist Brown Sugar.

Brown Sugar von den Rolling Stones. Und dieser Song, der steht beim Musikmagazin mit dem fast gleichen Namen Rolling Stone auf Platz 490 der Liste der 500 besten Songs aller Zeiten. Goldrausch. Und auch für den nächsten Song halte ich den Daumen hoch. I Like It. Hier sind CCR, Creedence Clearwater Revival und Hey Tonight. Hey.

0: Creedence Clearwater Revival, kürzer und einfacher CCR mit Hey Tonight.
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0: Und von den vielen Schlagern, die Marianne Rosenberg gesungen hat, von denen konnten sich 26 in den Charts platzieren. Und von denen wiederum 6 in den Top 10. Einer davon ist dieser.

Einen schönen Vornamen hat sie, Marianne, und einen schönen Nachnamen auch, Rosenberg. Nur wie der fremde Mann heißt, das hat sie natürlich im Lied nicht verraten und ich weiß es auch nicht. Yesterplay. Und beim nächsten Yesterplay, bei diesem Golden Oldie, das jetzt kommt, da buchstabiere ich lieber mal den Namen der Band. Denn wenn ich jetzt sagte, hier sind The Boys, dann denken alle, aha, die Jungs. Nein, es sind die Bojen. B-U-O-Y-S schreiben sie sich und hier ist Timothy.

The Boys mit Timothy, und auch wenn der Autor dieses Songs, ein gewisser Rupert Holmes, immer wieder betonte, es handele sich bei Timothy um ein Maultier, so wurde der Song doch auf den Index gesetzt, denn die Vorkommnisse in diesem Lied, die erinnerten doch zu sehr an einen Fall von Kannibalismus nach einem groben Unglück in den Vereinigten Staaten im Jahre 1963. 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Und wenn ich jetzt sage, die erste halbe Stunde Goldrausch, die geht so langsam zu Ende, dann schaut vielleicht der eine oder andere von euch verwundert auf die Uhr. Nanu, es ist doch noch gar nicht halb, da haben wir doch noch ein bisschen Zeit. Aber der nächste Song, der hat es in sich. Der hat Überlänge. 5 Minuten lang hören wir T-Rex und Hot Love.

0: 2 Minuten Hot Love und 3 Minuten La La La La La La. Ja, was die Jungs von T-Rex sich damals dabei gedacht haben, das weiß ich nicht, aber der Erfolg hat ihnen recht gegeben.
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Das waren die Beach Boys. Hallo Darling. Goldrausch. Schön, dass ihr Goldrausch hört. Und jetzt gibt's Golden Oldies aus dem Jahre 1967. Ein Song war damals besser als der andere und dieser hier besonders gut. Hier sind Herman's Hermits und No Milk Today. No.

Hermanns Hermits und No Milk Today. Und die Milch, die gab es damals im Jahre 1967 nicht nur in Tüten, sondern man konnte sie noch, wie man so schön sagte, lose kaufen. Das heißt, man ging mit einer Kanne zum Milchwagen oder zum Milchhändler und dann wurde ein halber Liter oder ein Liter abgefüllt. Habe ich immer gerne geholt, denn die konnte man dann so schön vertikal im Kreis herumschleudern, diese Kanne, ohne dass die Milch rausfiel. Ja, die Fliehkraft macht's möglich. Obwohl die Fliehkraft ja eigentlich nur eine Scheinkraft, eine Trägheitskraft ist. Aber man kann sie ja in vielen Situationen spüren, auch auf einem Karussell. Und siehe da, da kann ich euch doch gleich einladen zu einer Karussellfahrt. Gemeinsam mit den Hollies, hier ist On a Carousel.

Früher bin ich auf dem Kinderkarussell immer gerne mit dem Feuerwehrauto gefahren. Schade eigentlich, passe ich heute nicht mehr rein. Das waren die Hollies mit On a Carousel. Und jetzt möchten die Four Tops ein Lied singen.

0: Seven Rooms of Gloom, ein schöner Song von den Four Tops, eigentlich ja ein recht trauriges Lied, aber das mit der düsteren Stimmung, das ändern wir jetzt. Jetzt wird's happy. 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
0: Hier ist einer meiner All-Time-Favorites, hier sind die Turtles mit Happy Together.

0: So, jetzt bin ich happy und zufrieden, denn ich habe sie auch die ganze Zeit über meinen Kopfhörer gehört. Die Turtles, happy together.
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0: Unsere musikalischen Zeitreisen führen uns einmal ganz kurz in das Jahr 2009. Denn damals hatte das norwegische Duo Madcon einen europaweiten Hit mit Baggin und den kennen sicherlich auch noch unsere jüngeren Zuhörerinnen und Zuhörer. Mir hat der Song damals auch sehr gut gefallen, wahrscheinlich allerdings deswegen, weil er natürlich viel, viel älter ist. Das Original stammt nämlich aus dem Jahre 1967 und war damals ein großer Hit für die Four Seasons. Und hier ist es, das Original von Baggin.

Ja, manche Songs, die sind älter als man glaubt. Beggin' war schon im Jahre 1967 ein Hit, allerdings natürlich in der Version von den Four Seasons. Und damals, da passierten Dinge, wenn man von denen heute hört, dann möchte man eigentlich nur noch mit dem Kopf schütteln und sagen, das kann doch nicht wahr sein. Aber es war so, denn damals propagierten 50 Bierbrauereien in einer Werbeaktion mit dem Motto Ex und Hop dafür, die Einwegflasche einzuführen und die Pfandflaschen abzuschaffen. Das Motto kennt man natürlich heute auch noch, also Ex und Hop, aber die Flasche bitte schön wieder zurückbringen. Und die schöne Musik aus dem Jahre 1967, die bringe ich natürlich auch zurück. Ihr hört Goldrausch, Golden Oldies.

Das waren Manuela und ihr Monsieur Dupont. Und dieser Song, der erreichte in Deutschland in den Charts den Platz 9. Goldrausch. Ja, die Zeit für einen weiteren Song, die bleibt uns noch, aber dann geht Goldrausch auch so langsam schon wieder zu Ende. Hier ist I'm a Man von der Spencer Davis Group und gleich wird Steve Winwood natürlich auch singen.

Das war die Spencer Davies Group mit ihrem Sänger Steve Winwood und ihrem Song I'm a Man. Und ich freue mich, dass ich heute wieder für euch der Mann am Mikrofon sein konnte. Das war eine Stunde Goldrausch bei Novum FM. Heute haben wir Golden Oldies aus den Jahren 1971 und 1967 gehört. Und ich freue mich auch schon auf die nächste Sendung. Macht's gut bis dahin. Tschüss, bye bye, euer und ihr Eckart Hannibal Heuermann.

Sag, wir haben Zeit für Samstags Live. Ich begrüße euch recht herzlich hier auf unseren Wellen. Radio Marley ist angeschlossen und natürlich Novum FM, euer Lieblingssender.

Am Mikrofon begrüße euch Tom Wilke und ich habe für euch mitgebracht, heute das Album der Woche kommt von Miles Smith, My Mess, My Heart, My Life. Hören wir zwei Titel raus. Der Podcast der Woche geht in dieser Woche um das Thema Hypnose, Hilfe von außen. Habe ich gesprochen mit der Miss Lissa Veronika Lobert von der Melo Beratungsstelle und natürlich habe ich dabei unser Wahrheit oder Blödsinn Quiz, das schnelle Quiz über Sachen, die ich so behaupte und ihr könnt ja mal überlegen, kann das stimmen oder erzählt er hier immer wieder Blödsinn?

Ihr kennt das, im Wahrheit- oder Blödsinn-Quiz sage ich was und ihr sagt dann, nee, das stimmt oder das stimmt dann doch nicht. Zum Beispiel habe ich jetzt hier eine Frage für alle Leute, die gerne hinzugehen bzw. Tiere mögen. Ne? Das geht hier nämlich über Schimpansen. Schimpansen schlafen kaum 4 Stunden am Tag. Ist das Wahrheit oder Blödsinn? Schimpansen schlafen 4 Stunden pro Tag, mehr nicht. Wahrheit oder Blödsinn?

ja, wir kennen das ja alle, ne? Unser Chef, der macht ja ab und zu auch mal einen Fehler, ne? Das erlebt jeder auf seiner Arbeit, dass der Chef auch mal irgendwie Murks baut. Man kann dem das ja nicht so direkt ins Gesicht sagen, weil der sitzt natürlich am langen Hebel. Das ist das Problem. Beispiel, ja, der Chef hat ein Problem mit seinem Computer und ruft seinen Computertechniker. Hey Klaus, komm mal rüber. Der Klaus kommt, macht das fertig, als er den Fehler behoben hat, das Gerät wieder funktioniert, fragt er immer, woran lag es denn, Klaus? Sagt der Techniker, Klaus, ach, das war ein Fehler in der zentralen Hauptversorgung. Da fängt der Azubi lauthals an zu lachen. Mensch, das war die netteste Beschreibung dafür, dass der Stecker nicht in der Steckdose war. Ja, dem Chef kann man das ja nicht so sagen, ne?

Im Wahrheit oder Blödsinn-Quiz habe ich gesagt, Schimpansen schlafen kaum mehr als 4 Stunden pro Tag. Das ist Blödsinn. Also die schlafen so ungefähr 12 Stunden am Tag plus minus, ganz klar. Also ich bin dann auch eher so Schimpanse, das gebe ich zu. Mittlerweile schlafe ich auch genug. Das mag am Alter liegen, aber das bleibt jetzt unter uns. Ne? Das bleibt

Ja, ich möchte heute Abend so ein bisschen draußen was machen, also ein Draußen-Event besuchen. Ich guck mal eben mit euch zusammen hier, wie sieht's denn aus mit dem Wetter? Also 25 Grad haben wir zurzeit, gefühlt sind das 22 und was haben wir hier? Wolken für den Rest des Tages, durch Windböen bis zu 47 km/h fühlt sich die Temperatur an wie 22 Grad. Wie sieht's denn in Wassenberg aus? In Wassenberg im Moment 26 Grad, sonnig, teilweise Bewölkung erwartet circa 16 Uhr, Windböen bis zu 42 km/h. Also heute ist es etwas windig.

Ja, ich freue mich schon auf unseren Podcast. Wir haben auch einen Gast dabei, und zwar die Silvia von Ölraum.de. Und die hat so ein bisschen was erzählt, auch über Hypnose. Deswegen heißt dieser Titel in dieser Woche von unserem Podcast, kurz nach 15 Uhr, Hypnose, Hilfe von außen. Ich bin drauf gespannt, ihr hoffentlich auch.

Ja, ihr Novum FM, ihr hört Radio Mal und wir haben jetzt das Album der Woche hier aufliegen. Und zwar haben wir ausgesucht das Album von Miles Smith. Ist sein Debütalbum, heißt My Mess, My Heart, My Life und ist am 19. Juni erschienen. Ja, 15 Songs sind drauf, circa 46 Minuten und enthält bekannte Singles wie Stargazing, Nice to Meet You, Gold and Stay. Und ja, das Album hat verschiedene Kritiken bekommen, deswegen wir haben es einfach mal reingenommen. Ihr hört das selber rein. Zwei Titel habe ich rausgesucht und der erste, den kriegt ihr jetzt auf die Ohren, My Mess. Hier ist Musik von Miles Smith.

Ja, ganz frisch in die Charts rein. Charlie Ray Jepsen on Wires. Gibt Menschen, die haben richtig, richtig, richtig Angst vorm Fliegen, also vor Einsteigen in ein Flugzeug und damit losfliegen. Na, dabei sagt man zumindest, dass das Flugzeug mit eins der sichersten Verkehrsmittel ist, die es gibt. Und die Aussage, die ich habe im Wahrheit- oder Blödsinn-Quiz, das einzige Verkehrsmittel, das sicherer ist noch als das Flugzeug, ist der Aufzug. Also Flugzeug auf Platz 2, Platz 1 ist der Aufzug. Ist das Wahrheit oder ist das Blödsinn? Also nochmal, das einzige Verkehrsmittel, das sicherer ist als das Flugzeug, ist der Aufzug.

Ihr hört Radio Mal und ihr hört natürlich auch Novum FM. Ich habe was Nettes für euch jetzt hier von Kimo Sounds. Das ist so ein bisschen in Richtung KI. Aber die Sängerin ist natürlich noch live und die ist noch echt. Und wenn man mit KI Musik machen kann, ist das ja auch irgendwo ganz weit hergeholt ein Instrument. Ne? Ob man jetzt eine Gitarre spielt oder einen PC bedienen kann, ich weiß es nicht. Die einen sagen so, die einen sagen so. Das Ergebnis zählt. Hört rein, hier ist Kimo Sounds mit After the Fall, frisch in die Charts eingestiegen.

Ich hatte gesagt, das einzige Verkehrsmittel, das sicherer ist als ein Flugzeug, ist der Aufzug. Und was habt ihr da so für euch gedacht? Ist das so oder ist das nicht so? Wo seid ihr da gelandet? Es ist die Wahrheit. Der Aufzug ist noch sicherer als ein Flugzeug.

0: Feine Musik von Mark Medlock. Die Stimme habt ihr sicherlich erkannt. Ja, ist ein paar Jahre her. Einige Hits gehabt, geschrieben von Dieter Bohlen mittlerweile. Macht ja auch wieder Musik, die überall hörbar ist.
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Nicki Minaj, Justin Bieber, Beauty and the Beat. Ja, in wenigen Minuten ist es soweit, dann habe ich sie hier am Mikrofon, und zwar die Silvia Devisevic, mit der habe ich gesprochen über Hypnose, Hilfe von außen, in Verbindung mit der Melissa natürlich, und das könnt ihr dann so kurz nach 15 Uhr, Hypnose, Hilfe von außen.

0: Das ist die neue von den Rolling Stones. Kriegt ihr nachher auch noch auf die Ohren? Aber das nach 15 Uhr. Ihr hört das Samstags Live.
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1: Hypnose ist wie eine Tür. Du entscheidest, ob du sie öffnest. Wir haben heute immer noch Silvia am Start und heute geht es nochmal um ein Thema, was ihr wichtig ist, und zwar um Hypnose. Sie mag Hypnose, ich bin da voll kein Freund von. Wie stehst du zum Thema Hypnose?
2: Also ich finde es faszinierend, Leute, die das machen können und Leute, die sich darauf einlassen können, die können auch hypnotisiert werden. Ich habe gehört, man kann nicht hypnotisiert werden, wenn man das nicht will.
1: Das kann ich dir nicht beantworten, aber ich habe der Silvia von Anfang an gesagt, wenn du den Scheiß fertig hast, das machst du nicht bei mir. Nee, aber also, wir geben die Frage mal direkt weiter. Ja, kann man, wenn man nicht will?
2: Kann man das?
3: Nein.
2: Kann man nicht, ja.
3: Denn jede Hypnose ist das eines der ersten Dinge, die ich gelernt habe damals. Jede Hypnose ist eigentlich eine Selbsthypnose.
2: Okay.
3: Das heißt, du musst dafür bereit sein. Ja. Und es wird nie funktionieren, wenn jetzt zum Beispiel die Frau den Mann schickt und sagt, mach mal. Nein, wird nicht gehen. Wird nicht funktionieren.
1: Ja. Also kann ich Tom nicht zu dir schicken?
3: Nein.
2: Nee.
3: Außer er will.
2: Außer er will.
3: Außer er will.
2: Ja. Ich glaube,
1: das klären wir, wenn das Mikrofon aus ist. Dass er will.
2: Ja. Welche günstigen Eigenschaften hat das denn, wenn man hypnotisiert werden will und kann?
3: Du kommst sehr schnell an den Kern deines Themas.
2: Ja.
3: Und kannst es sehr schnell lösen.
2: Mhm.
3: So, und welche Menschen kommen da? Also sind Entspannungsthemen, sind Themen wie Allergie, Hautthemen, unterschiedliche Themen. Und ja, also das, mit denen ich schon arbeiten durfte und das, was ich selber erfahren durfte, war schon wirklich, wie du auch sagst, total faszinierend.
2: Ja, hast du ein Beispiel? Namen brauchen wir jetzt nicht. Ja. Welche Probleme oder welche Sachen du angegangen bist mit der Hypnose und was du da dann gemacht hast, beziehungsweise erreicht hast?
3: Also das Faszinierendste, was ich selber mit unterstützen durfte, ich sage extra unterstützen, nochmal, jede Hypnose ist eine Selbsthypnose, war jemand, der immense Hautthemen hatte, also Schuppenflechte am ganzen Körper, wirklich knallrot. Und der wusste sein Thema dahinter tatsächlich. Mhm. Und es hilft dir nicht, wenn du es denkst zu wissen. Manchmal sind noch andere Themen dahinter. Er konnte nicht an diesen Ursprung ran. Mhm. Hautthemen sind, also hat was mit Grenze zu tun. Ich gehe über meine Grenze oder jemand ist über meine Grenze gegangen und hat dieses Hautthema, ich sage jetzt mal, locker 40 Jahre mit sich getragen. Und mittels der Hypnose haben wir es jetzt geschafft, dass er mittlerweile so ein bisschen mal am Ellenbogen noch hat.
2: Ja.
1: Was machst du denn dann bei einer Hypnose? Also komme ich da hin und dann machst du mir ein Pendel vor Gesicht und dann gucke ich dem Pendel hinterher und dann habe ich kein Hautthema mehr oder wie? Also du merkst meine Skepsis. Kaum dezent.
3: Kaum dezent.
2: Ja, ich war jetzt auch auf dem Weg gespannt, also wie man sich trifft sich da und dann wie beginnt das? Wie legst du dann los?
3: Es gibt ja, wie alles, es gibt unterschiedliche Methoden, Techniken und so weiter und so fort. Und
2: mach doch mal ein Beispiel. Ja. Also, weil, wie gesagt,
3: lass mich doch mal ausreden. Nee,
1: kann er nicht. Das kann er, der ist so schnell im Bar. Geht nicht.
3: Ich habe gedacht, es sind Frauen, die so sind.
1: Aber schön, dass du das mal erlebst. Dann können wir gleich, wenn wir zusammen essen gehen, noch mal kurz drüber sprechen.
2: Silvia, hast du noch einen Termin frei für eine Hypnose? Wir müssen ein bisschen ein Problem lösen. Ist aber nicht Haut.
3: Ja, ich krieg's schon mit. Also, wie arbeite ich? Es geht darum, erstmal die Technik zu erlernen. Ich arbeite mit einer Atemtechnik, die es einem erlaubt, das Unterbewusstsein einfach zu öffnen. Weil über Atem kannst du einfach sehr viel erreichen. Du kommst mehr in die Entspannung und dadurch öffnet sich dein Unterbewusstsein mehr. Okay. Du kommst in so einen gewissen Schockzustand auch. Also es ist jetzt weniger dramatisch, um ein Bild mitzugeben. Vielleicht, wenn so ein kleines Kind sich erschreckt, dann ist es ja so dieses, ne? Ganz kurzer Schreckmoment, und wenn das wäre, dann...
1: Mach mal. Komm, mach mal. Komm, wir machen es zusammen. Wir schrecken uns. 1, 2, 3. So. Boah, das ist unangenehm, ne?
2: Ja, vor allem, wenn es gespielt ist jetzt. Ne?
1: Ja, und vor allen Dingen bei 40 Grad im Schatten.
2: Ja.
1: Okay, also wir sind gestresst, also wir machen... Und dann?
3: Ne, davor folgt ja diese Atemtechnik. Und es geht darum, deinen Körper in diese Entspannung zu bekommen und durch diesen Schreckmoment einfach dein Bewusstsein abzulenken. Ja, du darfst dir vorstellen, da ist so wie so ein Pförtner sagt, du kommst hier nicht rein. So. Und es geht darum, eben ins Unterbewusstsein zu kommen, über diese Atemtechnik und über diesen Erschreckmoment. Und dann geht man zurück an den Punkt, wo dein Körper das abgespeichert hat. Beispielsweise irgendeine Erfahrung und dein Körper irgendwann mal reagiert. Also mein Leitsatz, einer meiner Leitsätze ist, dein Körper ist dein Kompass. In einem Zeitpunkt deines Lebens, meistens liegt es in der Kindheit und es entwickelt sich über die Jahre, hast du was erlebt, was du einfach abgespeichert hast, was dein Körper abgespeichert hat, warum er so reagiert, warum er vielleicht, wenn wir bei Allergien sind, warum man auf Nüsse reagiert, warum man auf Blüten reagiert und. Ja, und zu diesem Zeitpunkt geht man zurück und bekommt das Verständnis, wo diese Verknüpfung stattgefunden hat. Das ist wie so eine kleine Zeitreise.
2: Ja, und dann sagst du da irgendwie was, dass er nicht mehr darauf reagieren braucht?
3: Dann geht es darum, was hätte diese Person in diesem Punkt damals gebraucht?
2: Ja.
3: Ja. Und man versucht, dieses Erlebnis umzuframen, umzuschiften. Also dein Gehirn kann nicht unterscheiden in der Hypnose zwischen Vergangenem, Hier und Jetzt und der Zukunft. Und man lässt diese Person dieses Ereignis nochmal durchleben mit dem, was er gebraucht hätte.
1: Tatsächlich kann das Gehirn ja noch nicht mal im Hier und Jetzt unterscheiden, ob echt oder nicht echt. Ne? Genau. Deswegen ist das wahrscheinlich auch etwas, wo dann die Hypnose anpackt.
3: Ne? Genau, genau das ist das Thema. Mhm. Und du kannst dann Anker setzen, auch in der Hypnose, sodass du das immer wieder trainieren kannst. Mhm. Ja? Und mit kleinen Selbsthypnosen das nochmal unterstützt.
1: Welche Persönlichkeiten sind denn für Hypnose passend? Also ich schon mal nicht. Ich gebe ungern die Kontrolle ab und ich möchte nicht, dass mir irgendeiner in meinem Kopf und in meinen Erinnerungen rumfuscht. Das sind meine. Welche Persönlichkeitstypen passen?
3: Es ist einfach zu sagen, wer nicht passt.
1: Ja, also, ich habe mal geklärt.
3: Naja, diejenigen, die nicht wollen von vornherein.
1: Tom, du auch nicht, ne? Tom, wir sind in einem Boot. Er nickt zustimmend.
3: Ja, auch alle Menschen, die irgendwelche Abhängigkeiten haben, also Drogen, Alkohol, die eignen sich nicht und die einfach psychische Erkrankungen haben, da darf man die Finger von lassen, definitiv. Auch Demenzkranke und so weiter und so fort, davon hat man die Finger zu lassen. Und grundsätzlich darf man das oder sollte man unter gewissen Umständen das einfach auch ärztlich abklären. Ja. Das ist eine Verantwortung, die man hat, man arbeitet mit Menschen und ansonsten, wenn körperlich und psychisch alles in Lot ist und man merkt aber trotzdem, dass immer wieder Themen...
1: Sind wir eh raus, Tom. Brauchen wir gar nicht drüber nachdenken.
2: Ja, ich bin gerade am Abhaken, ich komme nicht weit.
3: Naja, wenn du immer wieder Themen hast, die sich wiederholen und du kriegst sie mit deinem Verstand einfach nicht auf die Kette und das ist ein Muster, ja? Dann sind wir beim Thema Abnehmen, Allergien, Stresssituationen, wie gehe ich mit gewissen Themen um? Das sind so typische Sachen, wo ich denke, ich habe so oft schon dran gearbeitet, aber irgendwie kriege ich es nicht hin. Mhm. Also scheint ja irgendwo ein Muster zu sein, was ich lösen darf, wenn ich es will.
2: Ja. Wie sind denn deine Erfolgsberichte, sag ich mal? Du hast es mit Sicherheit bei einigen Leuten schon gemacht. Wie gut bist du darin? Frage ich einfach mal.
1: Wie gut bist du?
2: Die Leute fragen sich das, ne?
1: Also wir wollen nicht kommen, wir sind nicht passend, aber wie gut bist du?
2: Ja. Die Frage ist ja, das stellen sich die Leute denen. Ne? Also wie gesagt, du erzählst jetzt eine Geschichte, du erzählst, wie du da dran gehst. Und man will man natürlich auch immer, wie viele Leuten konntest du denn schon helfen? Konntest du einigen schon helfen oder noch gar nicht?
3: Ja.
2: Da muss man ja auch bei manchen Punkten ehrlich sein und manchen sagen, das geht nicht gut, manche geht gut. Wo kann man da ansetzen?
3: Also ich sage jetzt mal 70-30, 80-20 so ungefähr. Man muss auch unterscheiden, es gibt Menschen, die machen das Vorbereitungsprogramm nicht, die haben da nicht wirklich Bock oder sie sagen, sie haben es gemacht und dann so, wenn du dann dabei bist, merkst du, okay, da war keine Vorbereitung, die Atemtechnik ist nicht wirklich drauf und so weiter und so fort. Je mehr du dich mit der Hypnose selber beschäftigst im Vorhinein, mit dem Programm, das ist so ein kleines Programm, das geht über 1-2 Wochen, je nachdem, wie intensiv du das machst, weil da einfach schon eine Veränderung stattfindet, je erfolgreicher kann diese Hypnose sein.
2: Also man startet mit dem Vorbereitungskurs, sage ich mal, einfach Programm. Das arbeitet man durch.
3: Genau.
2: Und wenn man da sagt, ich habe das abgeschlossen, dann macht man einen Termin mit dir.
3: Genau.
1: Mhm. Schöner Schlusssatz. Es geht um Selbstwirksamkeit. Es geht wieder darum, erstmal bei sich selbst anzusetzen. Und wenn ich dann bereit bin, hole ich mir Hilfe von außen. Läuft!
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1: Hypnose ist wie eine Tür. Du entscheidest, ob du sie öffnest.

Ja, in Samstags Live bauen wir natürlich auch immer wieder mal einen Klassiker ein. Ich bin diesmal zurückgereist in dieses Jahr, also in die Jahre um die 90 rum, also 90er Jahre. Und da habe ich sehr, sehr gerne gehört, ich hoffe ihr auch, Gigi D'Agostino, und zwar The Riddle.

wir sind wieder im Wahrheit oder Blödsinn-Quiz. Ich habe wieder eine Aussage, das habe ich selbst erlebt. Wie gesagt, es gibt Länder, da darf man Toilettenpapier nicht in der Toilette runterspülen, also wegspülen. Das muss man in einen Papierkorb neben der Toilette werfen. Ja, ist manchmal nicht so ganz angenehm. Vor allem, das duftet dann auch herrlich, ne? Zum Beispiel in Mexiko darf man Toilettenpapier nicht in die Toilette spülen, sondern es muss in den Papierkorb neben der Toilette geworfen. Ist das Wahrheit oder ist das Blödsinn?

Divine Intervention hatte ich in der letzten Stunde kurz angespielt, weil, wie gesagt, den wollte ich in diese Stunde bauen. The Rolling Stones, ja, ich hatte gerade gesagt, in Mexiko darf man Toilettenpapier nicht in die Toilette spülen, sondern muss es neben der Toilette in einen Papierkorb werfen. Das hat Gründe. Das ist nicht nur in Mexiko so, lese ich hier gerade. Das ist in vielen Ländern auch so, zum Beispiel Griechenland, Teilen der Türkei, einigen osteuropäischen und lateinamerikanischen Ländern. Und da, dort sind die Abwasserröhre älter, dünner und schlechter dimensioniert als in Mittel- und Nordeuropa. Toilettenpapier kann sich dort leichter verklumpen und Verstopfungen verursachen. In manchen Ländern haben die auch einen etwas schwächeren Wasserdruck, geringere Spülmenge und manche Systeme sind auf Wassersparen ausgelegt und dann verstopft das dort auch. Die Kläranlagen sind nicht dafür ausgelegt, die Papierqualität ist auch anders und das dort lokal verkaufte Toilettenpapier löst sich schlechter in Wasser auf und das führt zu Verstopfungen. Deswegen macht das irgendwie schon Sinn, dass man das gebrauchte Toilettenpapier dann neben die Toilette in den Eimer reinwirft, Deckel drauf, zu ist und gut ist.

Ja, interessanter Titel, wie ich finde. Und es gibt auch eine schöne Sache, die habe ich jetzt im Fernsehen, habe ich gerade gesehen. Im Fernsehen abends, glaube ich, am Samstagabend in einer Schlagershow. Und zwar habe ich dort gesehen, Andreas Gambalier und Pietro Basil, die haben sich einen italienischen Titel rausgesucht und den zusammen performt, Una Canzone per te. Hier ist die Musik von Andreas Gambalier, Pietro Basil, und zwar frisch in die Charts eingestiegen.

0: Woche.
1: Ja, in der letzten Stunde schon den ersten Titel vorgestellt aus dem Debütalbum von Miles Smith. Und zwar, das Album heißt My Mess, My Heart, My Life. Ist am 19. Juni erschienen. Einen Titel haben wir schon gehört. Der nächste kommt sofort jetzt hier. Miles Smith. Titel heißt Hold Me in the Dark.

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Ja, ich habe die nächste Frage hier im Wahrheit oder Blödsinn-Quiz. Und zwar wieder eine tierische Frage. Und zwar, Flamingos können nur mit dem Kopf nach unten essen. Also nur, wenn die den Kopf weit von vorne beugen, ganz weit runter gehen, wie gesagt, können die essen. Ansonsten nicht, wenn die den Kopf oben haben, können die nicht essen. Ist das Wahrheit oder Blödsinn? Für euch habe ich als nächstes hier einen schönen Klassiker. Hier ist Mark Cohn. Titel heißt Walking in Memphis.

Love Sensation, das ist natürlich Madonna, habt ihr sofort erkannt, gehe ich mal von aus. Ich hatte gerade gesagt im Wahrheit-oder-Blödsinn-Quiz, Flamingos können nur mit dem Kopf nach unten essen. Ist das Wahrheit oder Blödsinn? Und das ist die Wahrheit. Der Grund ist, dass sie Wasser aufsaugen und ihre Nahrung sozusagen rausfiltern. Und das können die nur, wenn der Kopf nach unten ist.

Ja, bei den warmen Temperaturen holt man natürlich gerne mal die Gießkanne raus. Und das möchte ich mit euch zusammen jetzt feiern. Ne? Nicht, dass ihr Gießkanne rausholt, sondern heute ist der Tag der Gießkanne in Deutschland. Bundesweiter Aktionstag, 4. Juli 2026. Ja, das ist so, weil mittlerweile ganz, ganz viele Leute mit dem Ding rumrennen. Im Mittelpunkt steht die Gießkanne als Symbol für praktische Hilfe im städtischen Sommer. Ja, kurzum, wer an diesem Tag gießt, setzt also ein ziemlich handfestes Zeichen für Stadtgrün, Nachbarschaft und bürgerschaftliches Engagement. Vielleicht auch mal die Bäume, die vorm Haus sind, die der Stadt eigentlich gehören, vielleicht auch mal einen Schluck hingießen, weil bevor die vorbeikommen, ist der Baum kaputt. Grund genug, diesen Aktionstag auch im Kalender der kuriosen Feiertage aus aller Welt da mal zu erwähnen. Heute Tag der Gießkanne.

Liebe ist das Mutigste auf dieser Welt, Barry Tunes. Ja, ich darf schon mal darauf hinweisen, nächste Woche gibt's unseren Podcast, und zwar mit der Melissa, neutrale bzw. mentale Überlastung. Zwei Titel haben wir noch und dann wünsche ich euch ein schönes Wochenende. Aber wie gesagt, wir sind noch nicht ganz so weit. Hier ist Musik von Alex Warren. Sein neuer Titel, frisch in die Charts eingestiegen, Passenger.

2016 ist das Ding. Hat ein bisschen was vom Prinz. Erlangte in der New Yorker Szene in den 80er Jahren mit seiner Band The Authority eine ziemliche Bekanntheit. Und dieser Latin Flair, ja, da hat er sich ein bisschen abgehoben. 2016 diese Nummer hier gewesen.

schön, dass ihr wieder eingeschaltet habt. So, Social Tower of the Power. Mit großem S wird das Ding haben hinten geschrieben, mit the capital S, nicht mit klein. Im Geschäft sind sie schon seit 20 Jahren und diese Nummer ist aus dem Jahr 1993.

Club Sound. Oh, das ist ein bisschen laut hier. Club Sound der 70er, wie gesagt, 1975 war es. Und dann 1976 gab es dann die Single. Ein bisschen repetitiv, ja gut, also wiederholend. Macht das Stück aber nicht schlecht, das groovt halt. Feinster Funky Groove, der Meister. Parliament. Und klar, wer daran beteiligt ist, Funkmeister George Clinton. Den spielen wir heute vielleicht auch nochmal. Und das klingt vielleicht ein bisschen älter, ist aber nicht so. Ist schon fast aus der Neuzeit. Naja gut, wenn man sagt, 4 Jahre zurück ist neu. Also heute, die sagen ja, das ist 3 Tage alt. Ist das in den Charts?

0: das Herzstück der EP Cosmic Funk. Analoger Sound, der so ein bisschen nach 80er Jahre klingt. Mit DX7 Synthesizer beispielsweise zeichnet sich durch diese eingängige harmonische Basslinie. Kennt ihr so? Ja, und die Dame, die heißt Holly Broom, die der für ihn singt. Und ist aus dem Jahr 2022, ihr merkt schon, bin allen.
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0: Den gibt's jetzt. Und der klingt so ähnlich wie, naja, was soll ich sagen? Music and Lights. Trotzdem, gleich wird es merken, dass es nicht ist.

80 Light. Der 80s Light Single aus eines brasilianischen Musikers. Und dort ist er ziemlich bekannt als Produzent. DJ Fabio Santana, Santana mit 2 N. Und sein aktuelles Album soll jetzt gerade Anfang Juli erscheinen. Ich habe nur die Single bekommen. Na gut, okay. Bin mal gespannt, was er da noch ein bisschen abkupfert. Man merkt es ja, ne? Also, wo er abgekupfert hat. Diese Nummer ist ein Promo. Gibt's aber, glaube ich, auch schon auf diversen Portalen zu kaufen oder auch zu streamen. Keine Ahnung. Mirage heißt es und Fabio Santana. So, damit haben wir es geklärt. Ach ja, wo ist er? Genau, dieser hier. Na, habe ich gesagt? Klingt doch ein bisschen 80s Light. Und das ist tatsächlich 80s Light. Und Music and Lights.

nochmal abgekupfert hat. Erschienen auf dem zweiten Studio am 11. Juni 82. Also die Kapelle, die hat den Titel, also beziehungsweise das Album In the Heat of the Night, so hieß das Album. Der Song war international tatsächlich ein Hit, erreichte immerhin in den britischen Charts Platz 5, in Deutschland weiß ich gar nicht. Besonders bemerkenswert aber doch in Europa, der Erfolg in Frankreich und Italien, da war es, Moment, Platz 1. Was ich mir da aufgeschrieben habe. Auf jeden Fall die markante Basslinie, das ist jetzt, muss ich mir nicht aufschreiben, das höre ich ja raus. Ja, das war so der Sound, den man damals in Anfang der 80er Jahre hatte. Der hat diesen R&B-Sound, diesen frühen, ziemlich arg geprägt. Ja, und zusammen mit Just an Illusion, klar, da war das ein Aushängeschild der Kapelle.

0: Single ist auch schon über 5 Jahre alt. Ja, also fast 6 von 2020 ist veröffentlicht worden am Ende des Jahres. BB Soul ist so das offizielle Boogie Pack Production Remix Team, das gegründet wurde von dem Bassisten und Produzenten Ernie McCone. Das war übrigens auch noch ein Multi-Instrumentalist zusammen mit Tony Baker. Ja, und sie sind bereits, ja, viele erfolgreiche Remixe gab es für Nummern mit Kindred beispielsweise oder Family Soul, Paul Johnson, Agap Soul oder OJs. Mensch, und da waren sie auch mit für verantwortlich. Auf jeden Fall Dance-Musik von früher und heute.
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0: Und das ist auch so eine Nummer. Die gab es schon 1000 Mal. Ricochet und die BB&Q Band. Aufgearbeitet von Michael Gray. Also wir kennen uns, Weekend und so.

BB&Q Band 1987 im Original. Natürlich klar, das Ding ist reworked. Jetzt mal am 6. September 24, Mensch, ich will immer 1900 sagen. Daran merkt man, dass mir die Haare auf dem Kopf fehlen und ich älter geworden bin oder so. Auf jeden Fall, Ben Liebrand hat sich ja daran auch schon mal ausgetobt. Und einen Danny Dancing übrigens auch. Den ich kenne. Habe ich jetzt ja nachgelesen. Okay. Im Prinzip ist der Beat nur ein bisschen mit Wer Drive. Und der klar. Und die Bassline ist klar. Hip, hop, the hip, dunk, dunk, dunk, dunk. Also wer das nicht erkennt, also die Bassline ist schon tausendmal gecovert worden. Ja, also echt. Und das ist auch so ein Rework. Aber ich liebe so Reworks. Wenn sie schöner sind und besser werden, klar. Und auch dem neuen Sound entsprechend, dann muss das gespielt werden. Hier ist Change, klar. Und Searching. Im Rework.

0: kosmopolitischer Boogie aus dem Jahr 1980 im Original. Diese Nummer ist, glaube ich, 10 Jahre später rausgekommen. Okay. Ja, und dann gab es ja nochmal diese Ebene Maro. Ja, gut, okay, laber mich noch dazwischen jetzt.
1: Und in Wien.
0: Ja, jetzt aber. Okay, und Mauro Malavasi war das vorhin. Also quasi der Produzent. Und Luther Vandross, der hat ja auch bei dem mal mitgemacht. Und Chuck Fried Petrus ebenso. Bei dieser Nummer eben nicht. Die ist ein Asbach-Uralt, das klären wir aber gleich.

1980. Und das ist dann erst in den angesagten Clubs aufgeschlagen. Ist aber schon ein Jahr vorher veröffentlicht worden. Und na klar, in den holländischen Stationen, Radiostationen damals seiner Zeit 1980, häufig abgefeuert worden. Ja, das war der Clubsound der frühen 80er, eigentlich der End-70er und vom alten Club-Label Casablanca hieß es, genau. Und Frank Brinson, David Thompson kann man hören und Produzent Tom Moulton ist auf jeden Fall raushörbar für diejenigen, die sich ein bisschen auskennen. Das sind, ja, Ohio Players, Star of the Party. Und danach gibt's noch die Crusaders und Bill Withers mit Soul Shadow.

Bill Withers zusammen mit Bill Henderson. Ein großartiger Mann, der am Piano da sitzt mit dem jubelnden Sax. Ach, richtige Musik auf jeden Fall. The Crusaders mit Bill Withers, Soul Shadow on My Mind. So, das war jetzt ein bisschen ruhiger. Vielleicht bleiben wir noch ein bisschen ruhig, bevor wir gleich wieder Gas geben. Gerade ist es 18 Uhr geworden, Mensch. 2 Stunden haben wir noch.

Irgendwie klingt es älter, als es ist. Es klingt so leicht 70er-like, ne? Aber gut, in den 70ern war er ja auch mit Real Mother Fire oder Ain't That a Bitch beispielsweise da. Aus dem Jahr 1980 ist das Ding Buddy Eddie. Ist ein Paradebeispiel für Watsons charakteristischen Stil, ja, in den späten 70ern und ja, und auch Anfang der frühen 80er Jahre. So eine Mischung aus groovigem Bass, prägnanten Gitarrenriffs und humorvollen, exzentrischen Texten. Ja, wenn man denn Englisch kann.

0: Man liefert wieder ab. Man verleiht diesem Song genau die richtige Mischung aus Kraft und Leichtigkeit. Und man könnte fast annehmen, das wäre ein Rework oder so. Nee, ist tatsächlich eine eigene Komposition, ja, von Blank & Jones. Und singen lassen sie eben Emma Brahma. Die hat jetzt 2022 nochmal eine Single aufgenommen mit denen zusammen. Die war etwas souliger und hieß Love Like This. Hatten wir, glaube ich, auch bei uns schon in der Sendung. Diese nochmal hier ist vom 12.07. Wir sind wieder, naja, wir hätten es ja auch am 12.07. spielen können. Also 2024. Also in meinem Empfinden nach Blank & Jones Ghost Disco. Und das wenigstens im Original noch nicht nachgemacht. Good Vibes, Laidback Groove auf jeden Fall. Und so eine typische Mischung aus New Disco und eben den genannten Genres.
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Funk, Soul, Downtempo, Hip-Hop Beats. Das alles in einem. Mike Coburn und Mike Kent. Das sind die Coburn Brothers aus 2006 und die hatten drei Alben am Start, die ich allesamt nicht kenne tatsächlich.

Ja, ziemlich repetitiv. 1983 im Original. Da war das schon ein echter cooler Powerfetzen. Breakdance, Robot Smurf. Ja, darauf wurde getanzt in den Fußgängerzonen seiner Zeit. Und ja, da musste so mancher Ghetto-Blaster die Batterien runterrocken, die seinerzeit ganz schön ins Geld gingen, aber nötig waren, um für den Pappkarton, auf diesen Pappkartonböden ja, diese Breakdance-Geschichten aufführen zu können. Und eine Menge Kleingeld natürlich in den Hut brachte, aber nicht für alle. Breakdance aus den USA war ziemlich verspätet in Deutschland aufgeschlagen. Und auch öffentlich, bei den Öffentlich-Rechtlichen, da war, Mensch, hieß er noch, Icy Gulp, genau. Der war im ZDF da ziemlich lange hinterher und versuchte uns das noch beizubringen, wo wir das auch alles schon längst eingeübt haben und konnten. Man, ja, das sind die Öffentlich-Rechtlichen da. Ja, das müssen wir doch

Mark Ronson. Genau. Das ist so ein bisschen sehr an Quincy Jones beeinflusst. Also auf jeden Fall angelehnt, auf jeden Fall. Ronson war nämlich zeitweise mit der Tochter von dem Musikproduzenten, nämlich Rashida Jones, verlobt. Und das hört man auch in all seinen Werken, die sich so oft im alten Funk, Soul und Disco der 70er und 80er anlehnt. Ja, und auch in dieser Nummer, ja, die ist aus dem Jahre 2016. Aber auf jeden Fall hat es eine Daseinsberechtigung bei uns in der Sendung. Ach ja, und sein Stiefvater Mick Jones, ja, der hat aber nichts mit Quincy Jones zu tun. Und ja, gut, zu dem er seinerzeit in London, in New York war, übrigens, da war er Gitarrist und ja, zusammen mit dem 80s-Band-Mitglied Foreigner dabei, um da auch noch ein bisschen mehr Einfluss zu nehmen. Aber was habe ich denn hier noch? Mensch, ach ja, Gott, Kinky Fox, meine Herren, das habe ich ganz vergessen. Das ist so different, genau. Auch vom Sound vorher. Aber ist egal, wir sind in der Soul Show. Wir machen alles. Naja, durcheinander. Ist ja nicht immer schön, wie DJs damals reinquatschen, so wie ich. Oder immer nur in the mix, Beat in Beat. Ist ja irgendwie auch langweilig.

0: 1983. Schöner Boogie-Funk des verstorbenen Jacques Fred Peters. Besteht aus verschiedenen Mitgliedern übrigens. Ja, und nach dem Tod von Jacques am 8. Juni 87 war das, machten die meisten Session-Künstler als Solo-Künstler oder Produzent weiter. Unter anderem auch Johnny Kemp, der gehörte nämlich auch zu den Mitgliedern dazu. Ach so, Johnny Kemp, das ist der hier. Just Got Paid war das. Spielen wir jetzt heute aber nicht, haben wir schon tausendmal gespielt bei uns. Also ihr wisst, wo ihr drauf seid. Ihr könnt eine App runterladen, wenn ihr wollt, bei iOS. Also quasi für unseren Sender, falls ihr mal außerhalb des Sendegebiets seid, auf Android und eben auch auf iOS. Das geht ganz einfach. Oder einfach nur über Webplayer hören. Im Auto ist es ein bisschen schwieriger, ich weiß.
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0: Er ist mein Name. Also, iOS-App runterladen, falls ihr ein iPhone habt. Oder Android-App. Geht auch. Oder der Webplayer halt im Auto. Oder beim Rasenmähen, ja klar. Über die Bluetooth-Box. Die muss aber schon laut sein. Es sei denn, ihr habt ein Elektro-App.

1972. Das Original. Eigentlich so ein federleichter, leicht verdaulicher Philly Soul Track. Also mit einem der besten Gruppen aus dem Stall von Gamble and Huff. Also Leon Huff und Jim McFadden, John Whitehead und Leon Huff und Kenny Gamble. So, damit wir den mal voll ausgenannt haben. Platz 3 im Sommer 1972 und ein erster Million-Seller in den USA. Aber für mich thematisch gesehen ein zeitloser Song.

gleich 18.46 Uhr. Warum sagt der Kerl das eigentlich? Damit ihr wisst, dass wir live sind, Mensch. Und bei 27 Grad in Wassenberg, Heinsberg und natürlich in der Grenzregion ist das noch erträglich beim Rasenmähen, ne? Und die Musik ist jetzt auch nicht so heiß. Aber cool, oder nicht? Ihr seid bei Nummer FM auf 97.1 und wenn ihr nicht darauf seid, dann seid ihr eventuell auf einem Android-App oder bei uns auf unserer Seite oder bei der iOS-App. Die

1987 war Microwave und Misunderstood. Ja, da war Bootsy Collins nicht ganz unbeteiligt dran und es klingt auch verdammt nach Janet Jackson, Nasty, What Have You Done For Me Lately. Und bei Bruno Mars, was wir jetzt hören, müssen wir ja gar nicht uns weiter unterhalten. Mit Silk Sonic und Anderson Park kommt da noch eine Menge Soul dabei raus. Dazu aber, naja, gut, okay. Gleich, ja doch, ich spiele die Nummer schon wieder, weil ich sie liebe. Mensch, Bruno Mars und Anderson Park und Silk Sonic und Smoking Out the Window. Und das Video finde ich schon geil, das müsst ihr euch auf jeden Fall mal anschauen, falls ihr es noch nicht kennt.

Ich liebe diese Nummer, unfassbar. Dass der Song noch nie, also quasi, noch nie stimmt nicht, aber gut, vorher noch nie gelaufen ist. Kam ja eigentlich am 18.02.23 raus, aber eigentlich ist die Nummer schon vom 5. November 21. Asche auf mein Haupt, dass ich das damals also nicht tatsächlich gerafft habe. Und ich habe es zum ersten Mal am 18.02.23, ich habe sie mich extra aufgeschrieben, am 18.02.23 erst zum ersten Mal hier bei uns in der Social gespielt. Also das ist ja echt von mir vorbeigegangen. Danach habe ich mich dann bei Bruno Mars, Anderson Park und eben bei Bootsy Collins und allen, die mit ihm zusammengearbeitet haben, da habe ich einen Beobachtungslink gesetzt, damit ich ja nichts verpasse. Auf jeden Fall herrlicher Retro-Soul. Und wenn ihr euch die Nummer mal angeschaut habt als Video, absolut geil. Bruno Mars raucht nicht und man kann es auch sehen im Video, wie er versucht dann da tatsächlich echt zu ziehen. Und ach ja, gut, okay. Schaut es euch an. Richtig tolles Video. Ich mag's, ich lieb's. Das gibt's jetzt.

so alt ist er schon. 1973 kam er raus, ging in den USA auf Platz 67 in den Popcharts, sogar Platz 11. Und auch Platz 11 in den R&B-Charts. Das markante Ola Ola, ey, Mensch, man kann das 90er, da gab es da auch einen Song, Mensch, mir fällt mir nicht mehr ein. Auf jeden Fall Electric Boogie und Kitten Play hat das auch verwendet. Also diese markante Ola Ola Ola, ey, Welle, ja, also diesen Slogan.

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1: Jetzt sind wir tatsächlich mal politisch. Was wir eigentlich vermeiden wollen. Aber tatsächlich ist das so. Der wurde nämlich 1968 veröffentlicht, also dieser Titel This is My Country von The Impressions, mitten in einer turbulenten Phase der US-Bürgerrechtsbewegung. Und geschrieben wurde von dem genialen Curtis Mayfield. Und das ist nicht nur weit mehr als nur so ein Song, es ist eine kraftvolle Hymne auf die Identität und Selbstverständnis der Black Community in den USA.

schon irgendwie so 90s-Style, oder? Den hatten wir nämlich in den 90s schon mal. Ja, mit geklauten Samples aus der 80s-Boogie-Zeit und so. Ja, und das in den 20ern. Also nach 2000, ja. The Allergies. Ich mag die Nummer trotzdem.

Brownie is a Fair. Gegründet in den 70ern vom Bassisten und späteren Manager Donny Linton. Und die firmierten dann unter The New Day Express. New, weil er wurde tatsächlich UE geschrieben. Benannt nach so einem Stadtteil, so einem District in Brooklyn, New York. Donny Linton, Philip Thomas und William Anderson waren die Bandmitglieder. Ja, jetzt machen wir, was machen wir jetzt eigentlich zuerst? Ich mach mal diese Nummer zuerst. Ich habe mich jetzt gerade umentschieden. So, was machen wir hier live? Red Dogs Inc. und Shake Your Body Down. Und danach gibt's Too Black, also Feel Black. Die Nummer liebe ich übrigens, aber diese ja auch. Ich liebe eigentlich alle Nummern, die ich hier spiele. Und wenn ihr was liebt, dann könnt ihr mir auch aufschreiben, wenn ihr wollt. Über unsere Seite beispielsweise unter dave.reutlinger@novumfm.de oder einfach social@posteo.de oder ja, ihr ruft einfach an. Da wird ja im Radio die Nummer angezeigt, ne? WhatsApp geht übrigens auch. Alles über die, ja, die bei uns über UKW hören, dort angezeigt wird, Mensch. Die Nummer ist auch für, ach, alles irgendwie da. Schreibt, wenn ihr wollt. 19.13 Uhr.

Also es tut mir den Gefallen und fahrt nicht so schnell, ja? Auch wenn ihr jetzt gerade auf Autoradio hört. Deswegen nicht Gas geben. Es ruft wie Sau, ich weiß. Schon häufig wurde diese Jackson-Nummer nachempfunden. Aber hier, das ist so eine Veröffentlichung aus dem 29.10.21. 29.10., das ist mein Geburtstag. Mensch, Alter. Okay, das wollen wir nicht. Auf jeden Fall im Original, klar, Michael Jackson, Shake Your Body. Down to the ground. Aber ich wollte euch eben diese Version mal nicht vorenthalten. Das groovt nämlich wie Sau. Darf man das im Radio sagen? Ja, klar. Im Original, klar, die Nummer ist aus dem Jahr 1979.

und dann jetzt geht's den Jampoint Remix. Die Gruppe besteht aus Alice Bennett, Alan, Nicola, Scarpante und Nick Micasara. Sehr funky vorgetragen und das Sample ist geklaut aus Kalabrien von der italienischen Sängerin Loredana Berte aus dem Song In Alto Mare aus dem Jahr 1980. Das gibt's jetzt und danach kommt der gleiche Unlimited Touch und Searching to Find the One. Die geht dann 7 Minuten und noch was. Ja, ich muss ja irgendwie auch mal, ihr wisst schon, im Krankenhaus sagt man ausscheiden, oder? Nicht? Oder so? Oder wohl doch?

wie gesagt, danach gibt es dann gleich mal Cocktail Funk aus dem Jahr 1981 und Unlimited Touch.

Der Cocktail von der Funk aus dem Jahr 1981. Und jetzt spiele ich wieder was Altes, was neu ist. Oder so. Oder Neues, was auf alte Sachen geschaut hat. Oder umgekehrt. Alte Sachen, die auf Neues geguckt haben. Ist ja auch egal, denn tolle Nummer war es. Die geht's jetzt. Eine halbe Stunde haben wir noch. Alton Andrews geht's in einer halben Stunde aus England. Aus dem Engeland. Von der Insel. Mit The Rhythm of the Night. In englischer Sprache. Also für diejenigen, die es mögen. Und auch ein bisschen Französisch sprechen. Okay, dann die müssen auf jeden Fall reinhören. Also nee, die Englisch sprechen. Also gut, okay. Das kommt mir irgendwie Spanisch vor. Deep and Disco, so ist sie. Also dieser Rework heißt da nur So Tight. Aus Brooklyn, New York ist diese Nummer, also im Original, diese Schmiede, released in der, aber dann in der Insider-Szene auf dem House-Label mit viel Vinyl, 2011. Im Original schon ein richtig starker 80s Urban Dance Song aus dem Album Qualifying Heat 1984 von Thelma Houston. Und der groovt ordentlich schon mal, aber der hier noch mehr. Nach 5 mageren Jahren hat sie dann endlich mal Erfolg gehabt mit dem R&B-Hit. So ein kleinerer Erfolg in den UK, Platz 49 in den USA, in den R&B-Charts Platz 13. Und das Ding ist hier nochmal aufgegroovt worden von Deep in Disco. Ich glaube, die bekommen dafür keinen Chartplatz.

Original heißt natürlich nicht So Tight, sondern You Used to Hold Me So Tight. Also von Thelma Houston. Ich habe es fast geschafft, ihr seid mich bald los. Und zwar in 23 Minuten. Dann kommt Alton Andrews. In englischer Sprache mit The Rhythm of Night. Für diejenigen, die weiterhin Rasen mähen möchten oder sonstige Sachen nebenher schaffen oder halt irgendwie ausliefern mit dem Auto oder so, die können da auf jeden Fall dranbleiben und alle anderen auch.

0: das ist Original von 1964. Unverkennbar das Klavierriff von Cantaloupe. Das wird ja mit OU geschrieben. Also Cantaloupe Island heißt es eigentlich. Und in den 1990er Jahren, da gab es dann weltweite Berühmtheit. Also außerhalb der Jazzszene. Wie das passiert ist, erklärt euch gleich der Herr.
1: Die große Zeit des Jazz ist Anfang der 90er lange vorbei und der Londoner DJ Geoff Wilkinson spürt das schmerzlich. Legt er Rap und Funk auf, tanzen die Leute, bei Jazz bleiben sie sitzen. Doch Geoff will sich seine Lieblingsmusik nicht nehmen lassen und so verwendet er jazzige Samples, am liebsten aus alten Aufnahmen des ehrwürdigen Blue Note Labels, das seine besten Tage ebenfalls schon lange hinter sich hat. Wilkinson plündert fröhlich und ohne zu fragen die heiligen Blue Note Hallen, unterlegt die Samples der Jazzgottheiten respektlos mit Funk, lässt Kumpels darüber rappen und macht daraus vernünftige Tanzmusik. Die Leute lieben seine diskotauglichen Gotteslästerungen und einige erscheinen auf einem kleinen, unabhängigen Label. So sind alle zufrieden, bis eines Tages das Telefon klingelt und eine seriöse Stimme sich als Vertreter von Blue Note vorstellt und höflich, aber bestimmt um ein Treffen bittet. Dringend. Wilkinson geht davon aus, dass er jetzt einpacken kann. Doch die Herren von Blue Note wollen ihn nicht verklagen. Im Gegenteil, sie bieten ihm einen Deal an. Und was für einen. Er darf sich aus dem gesamten Blue Note-Katalog bedienen, mit dem Material machen, was er will und ein Album produzieren. 1993 ist die Band Us Three geboren. Das Album Hand on the Torch wird zum größten Verkaufserfolg in der 70-jährigen Geschichte von Blue Note. Und die Singleauskopplung Cantaloupe ist einer der Sommerhits des Jahres.

0: damals in den 90ern. Na klar, Herbie Hancock war natürlich der Lieferant für diese Dinge. Und ich mag beide Nummern, also auch wenn es mit OU geschrieben wird. 19:44 Und ja, ich werde mich langsam verabscheuen. 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
0: Aber vorher lade ich euch noch ins Paradies ein. Hier ist Change. Und Paradise in der Maxi-Version. Mensch, auf der Nummer bin ich ausgeflippt ohne Ende. Da hatte ich noch jede Menge Haare.

1981 hatte dieser Bassist, also gerade so in solchen Kapellen, jede Menge zu zupfen. Kein Keyboard, nichts digitale Soundmaschine. Ein reines Studioprojekt aus New York und Italien. Aber das habe ich schon ein paar Mal gesagt, Change. Treue Hörer wissen das. So, jetzt habe ich noch eine richtig rare Nummer. Ja, so Rare Stuff on Vinyl. Und dann gibt's nochmal Change und dann bin ich auch schon raus, Mensch. Also, okay. Genau, es geht um Tulua Moon. Die geht's jetzt auf If You Want My Love. Rare Nummer.

0: Hab ich ja gerade gesagt. Von wegen der vergessene Tanzplatz aus dem Jahr 1985 von der britischen Sängerin Tulua Moon. Die kam aus den UK. Kein Überflieger 1985. Erinnert da ein bisschen an, wie soll ich sagen, Mai Tai und History. Also vom Drums auf jeden Fall. Ja, kann man ab und zu mal spielen, wenn man Disco mag. Als Lückenfüller auf jeden Fall richtig gut. So, das war's für heute. Verabscheue mich jetzt mal. Nummer 10 muss ich hier drücken. Moment, wo ist das? Hallo? Hier, na ja, da.
1: Und Piggledy ging mit Frederik nach Hause.
0: Genau. Und falls ihr glaubt, ich komme nicht mehr wieder, also ich kann euch versprechen. Also, das ist die Nummer welche? Hallo? Ah ja, 13. Gut.
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0: Tschüss, sagt euer Dave, bis dann raus und weg. Und jetzt Alton Andrews mit The Rhythm of the Night. Von mir gibt's jetzt noch Change und Let's Together.

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